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0: An der Zentrafik-Informationen für den Weekend. 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
0: Alana sehr Meteor in Heistung über Osteuropa bestimmt wieder, dass er dich, da schreibt der Meteorlux für halt ganz viel Sonne, an immer vereinzelt ein paar Wolken, das alles beim schwachen Wand der südlichen Richtungen. 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
1: An der 10 Trafikinformationen für den Weekend der Feier aus Töchter Junction Edge an dem Zeisinger Kreuz bis dem Ende der Mäuer gesperrt. 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
3: Wieder steht heute dem Abfluss von einem Heistag über Osteuropa, also Meteorlux, für heute vereinzelte pure Wolle genommen. Ganz viel Sonne beim schwachen Wand aus südlichen Richtungen, Laientemperaturen bei maximalen 21 bis 25, die nächste Nacht 10 bis 14 Grad. Nur um Sonden praktisch kein Changement bei 22 bis 25 Grad. 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
0: Und wie steht es nun wieder über die Pferde stehen mit dem Abfluss von einem Hechtel über Osteuropa, das schreibt der Meteolux. Für Haut vereinzelt ein paar Wolken, aber ganz viel Sonne bei einem schwachen Wand der südlichen Richtungen. Laientemperaturen bei maximalen 21 bis 25, die nächsten 10 bis 14 Grad. Für Mühe Sonne ist praktisch kein Changement an Temperaturen von 22 bis 25 Grad. 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
1: 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Das ist ein Zeichen von Vertrauen und gemeinsamer Verantwortung für die Kanner und Sambia, denen wir helfen wollen. Dafür geben wir mit unseren unvertrauten Mitteln sorgfältig, transparent und verantwortungsbewusst um. 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Als Ziel ist eine Organisation zu sein, wo Leute mit gutem Gewissen spenden können und dass die Spende auch sinnvoll angesetzt wird.
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1: 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Wenn ein Projekt fertig ist, dann jubelt das Herz. Wir sind überglücklich, etwas für die Kinder und Bevölkerung in Sambia gemacht zu haben. 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
2: 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Als Präsidentin sehe ich meine Aufgabe vor allem darin, Verantwortung zu übernehmen und gemeinsam mit meinem Team Projekte, Ideen in Sambia umzusetzen und unsere Organisation weiterzuentwickeln und bekannt zu machen. Besonders wichtig bei der Realisierung unserer Projekte ist es mir, dass die gespendeten Gelder zu 100% vor Ort ankommen, das heißt direkt bei den Menschen ohne Verwaltungsaufwand. Außerdem motiviert mich die Zusammenarbeit mit Menschen, die sich freiwillig engagieren und dieselben Werte teilen. Zu dem, was wir gemeinsam erreichen können, gibt mir immer wieder neue Energie und bestätigt mich darin, mich mit Herz und Überzeugung für unsere Sache einzusetzen. Pauschal kann ich nicht sagen, wie viel Zeit ich für mein Engagement bei Millipap aufwende. Nur so viel. Es ist eine anspruchsvolle Arbeit, die viel Zeit in Anspruch nimmt. So obliegt mir die Erstellung der Bilanzen, die Verwaltung der Finanzen, aber auch die Erstellung und ständige Aktualisierung der Internetseite. Organisation der Märkte, Pressearbeit, sprich Schreiben von Zeitungsartikeln und Dankbriefe. 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
0: Wieder steht heute dem Abfluss von einem Heistag über Osteuropa, so Meteorlux, für heute vereinzelte pure Wolle genannt. 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
1: Also akro.lu ist schon mal nicht schlecht, weil du findest alles. Ja. Du findest sowohl die Informationen zu den Kuren, wenn ich will, direkt ummelden, und auch die Informationen, wenn ich will, für dich probieren kommen. 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
1: Genau, also ja. Du gehst zwei verschiedene, also für die Kuren muss ich eben Saltimbank bezahlen, ja. Das ist dann ein fixer Preis, der steht darum sitzt, den weiß ich noch nicht auswendig. 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Ja. 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Für die 3 Stunden. 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Und dann kann ich in alle Sonden kommen, wo ich Lust hat und Zeit hat.
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1: 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Also, jeder für ihn ist wirklich willkommen.
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1: 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Frau Bischof, was Heibeimer, Sie sind Chefarchäologin hier auf dieser Fundstätte. Guten Morgen.
2: Guten Morgen, ja. Ja,
1: war denn eigentlich damit gerechnet worden, dass im Zuge der Arbeiten hier auf dem Platz so viele menschliche Überreste gefunden würden oder kam das eher überraschend?
2: Also, dass menschliche Überreste gefunden werden, ist jetzt keine so große Überraschung. Weil, wenn wir eine Bauanfrage so wie hier bekommen, dass etwas neu gemacht werden soll, ein Parkplatzleitung gelegt, schauen wir natürlich immer in die Unterlagen und wissen, okay, natürlich Kirche, das war klar, da kommt ein Friedhof. Auf der anderen Seite haben wir ja sogar noch den Friedhof auf der alten Karte eingezeichnet. Also, das war keine Überraschung. Was allerdings schon eine Überraschung war, war, dass wir mündliche Aussagen haben überliefert, dass nach der Ardennenoffensive Vianden ja sehr stark zerstört ist. Das wissen wir, es gibt ja auch Fotos und so weiter. Und auch aus den 50er Jahren, es gibt eine Aufnahme 1953, genau von diesem Platz hier. Da sind Bauarbeiten gezeigt, die schon ziemlich tief in die Erde gehen. Und da haben wir ehrlich gesagt gedacht, es wird in den oberen Schichten, wo der Parkplatz angelegt wird, die Leitungen gehen tiefer, das ist klar, aber der Parkplatz wird vielleicht schon sehr viel zerstört sein. Also wir haben wirklich mit Knochen, Menschenknochen schon gerechnet, aber nicht mit so vielen Bestattungen, die dann auch so gut erhalten sind.
1: Wenn man hier als Zuhörer vorbeifährt, sieht man natürlich nichts, aber hier am Platz ist wirklich, jeweils auf ein paar Meter sieht man wirklich alte Grabstätten mit noch Knochen drin. Und vielleicht hört man hier im Hintergrund auch die Archäologen, die gerade dabei sind, ein Skelett auszugraben. Ich halte mal das Mikro dahin. Was sind das denn eigentlich für Skelette? Kann man jetzt schon nachvollziehen, von welchen Menschen diese stammen? Also hier war ja ein Kloster zu der Zeit. Waren das Personen, die in diesem Kloster gelebt haben?
2: Ja, das ist gar nicht so leicht zu sagen, wer hier bestattet worden ist. Also richtig, absolut, das war ein Kloster. Also diese Kirche ist eine Kirche des Trinitarierklosters, des Trinitarierordens, sagen wir es mal so. Die ist gegründet worden, das ist ganz spannend, deswegen erzähle ich das mal ganz kurz. Ich will sie jetzt hier nicht mit Jahreszahlen totschlagen und mit Geschichte, aber trotzdem, um das einzuordnen, zu wissen, wo wir uns jetzt befinden, ist eine spannende Geschichte, nämlich der Graf von Vianden, Friedrich III., der ist in Gefangenschaft geraten bei den Kreuzzügen. Und ist dann, wollte natürlich wieder nach Hause kommen, ist freigekauft worden vom Trinitarierorden. Oder es ist verhandelt worden, weil der Trinitarierorden ist ein Orden gewesen, der wirklich gegründet worden ist, um christliche Gefangene aus der Gefangenschaft durch die Kreuzzüge aus dem Heiligen Land wieder zurückzuholen. Und so ist es hier auch passiert und erfolgreich passiert. Und deswegen wurde von seinem Sohn Heinrich, der durchaus bekannt ist in Vianden, wurde eben dann als Dank dafür die Trinitarierkirche gegründet, Anfang des 13. Jahrhunderts, zusammen mit einem Hospital und mit einem Friedhof, was üblicherweise der Fall ist. Die Kirche ist dann später Pfarrkirche geworden, also die Pfarrei ist ja von unten heruntergekommen. Und spätestens ab dem Moment kann man eigentlich auch damit rechnen, dass hier auch normale Leute bestattet worden sind. Inwiefern jetzt die Mönche hier bestattet worden sind, es ist sehr schwer zu sagen. Die Skelette alleine sagen uns jetzt relativ wenig, wer sie sind. Das ist wirklich so. Bei mittelalterlichen Bestattungen müssen wir ein bisschen vorsichtig sein, weil die sind beigabenlos. Das heißt also im Vergleich jetzt zu Bestattungen, wie wir sie im Frühmittelalter haben oder noch bei den Kelten, wo ganz viel mitgegeben worden ist, um das Leben im Leben nach dem Tod möglichst ausgestattet zu sein, bis hin zu Pferden und was weiß ich was, hat man Grabbeigaben im Mittelalter eigentlich gar nicht mehr oder nur sehr, sehr wenige, sehr bedingte, das sind meist dann vielleicht noch Trachtbestandteile, aber üblicherweise hat man die Leute im Leichenhemd bestattet oder man hat sie gleich ins Leichentuch eingenäht. Das heißt also, die sind wirklich vor ihren Schöpfer im letzten Hemd getreten, wie man das so schön sagt. Und die hatten eigentlich normalerweise nichts dabei.
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An der Nacht wie damals sollt wieder ganz ähnlich gehen wie haut, die Sonne wird dominieren, ein paar Wolken können abkommen, die Sonne aber drüsche bleiben und das bei Temperaturen von 22 bis 24 Grad. 100,7

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